0: auf ein Wort.
1: Mein Vater hat mir Vollmacht über alles gegeben. Niemand außer dem Vater kennt den Sohn wirklich. Und niemand kennt den Vater außer dem Sohn und jenen, denen der Sohn den Vater offenbaren will. Glücklich zu schätzen sind die, deren Augen sehen, was ihr seht.
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0: Ja. Nämlich, wenn er so bleich und hölzern an einem Kruzifix hängt. Dabei vielleicht noch verklärt guckt. Aber lass dir gesagt sein, Jesus war eben nicht nur ganz Gott, sondern auch ganz Mensch. Mit allem, was dazugehört. Sogar Todesangst, wie die Bibel beschreibt. Schreckliche Furcht und Angst ergriff ihn. Und er sagte zu seinen Jüngern, meine Seele ist zu Tode betrübt. Bleibt hier und wacht mit mir. Er ging ein Stück weiter und warf sich zu Boden. Dann betete er darum, dass das Schreckliche, das ihn erwartete, wenn es möglich wäre, an ihm vorübergehe. Jesus hat Todesangst, bittet um Beistand und fleht um Gnade. Wenn wir uns in unseren dunkelsten Momenten an ihn wenden, können wir also davon ausgehen, dass er genau weiß, wie sich das anfühlt.
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0: auf ein Wort.
1: Meine liebe Martha, du sorgst dich um so viele Kleinigkeiten. Im Grunde ist doch nur eines wirklich wichtig. Maria hat erkannt, was das ist. Und ich werde es ihr nicht nehmen.
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1: Ich bin Marvin Standke und das wird der Tag. Bis zu 50.000 Demonstrierende werden heute zum AfD-Parteitag in Erfurt erwartet. Mehrere Bündnisse, Gewerkschaften, Parteien und Wohlfahrtsverbände rufen zu Protesten auf. Die Polizei sei darauf vorbereitet. Nach Angaben des Thüringer Polizeipräsidenten Quittenbaum werden mehrere tausend Einsatzkräfte vor Ort sein. Oberbürgermeister Horn rief zu einem friedlichen Verlauf auf. Die Stadt erwartet aufgrund des Parteitages erhebliche Verkehrsbehinderungen. Straßen bleiben gesperrt, Busse und Bahnen werden umgeleitet. Teilweise fallen Verbindungen aus. Parallel läuft später am Abend erneut ein großes Konzert auf dem Erfurter Domplatz. Am Wochenende müssen sich Autofahrer laut ADAC auf deutlich mehr Verkehr und längere Staus einstellen. In 6 weiteren Bundesländern beginnen jetzt die Sommerferien. Urlauber aus Hessen, Rheinland-Pfalz und dem Saarland sind bereits unterwegs. Auch in mehreren Nachbarländern beginnen die Ferien. Und heute startet die Tour de France in Barcelona. Die erste Etappe des Radrennens ist ein Mannschaftszeitfahren durch Barcelona. Der erste Tourauftakt dieser Art seit den 70er Jahren. Die Strecke führt dann unter anderem am Hafen, der Sagrada Familia und dem Montjuïc vorbei. Die Tour de France dauert bis 26. Juli und endet dann traditionell in Paris. Insgesamt stehen 21 Etappen mit rund 3.300 Kilometern auf dem Programm.
0: Die Nachrichten wurden bereitgestellt von Radio Aktuell. 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
2: Die aktuellen Temperaturen: Köln-Bonn 17, in Hamburg, Bremen und Berlin 15, in Dresden 16, Frankfurt am Main 17, Stuttgart 18, München 17, Erfurt 16 und Münster 15 Grad. Heute im Südwesten heiter bis sonnig und trocken bei 25 bis 30 Grad. Im Norden und Osten dagegen wechselnd bis stark bewölkt mit einzelnen Schauern 19 bis 24 Grad. Die Aussichten: morgen im äußersten Südwesten sonnig und trocken bei 27 bis 31 Grad, sonst wechselnd bis stark bewölkt mit zeitweiligen Schauern. Die Höchstwerte erreichen 20 bis 26 Grad, an den Küsten bleibt es kühler.
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1: Ich bin Felix Becker. Kurz vor Beginn des AfD-Parteitags in Thüringen hat das Verwaltungsgericht Weimar ein Versammlungsverbot gekippt. Das hat der Rechtsanwalt des Antragstellers der dpa bestätigt.
2: Das Bündnis Widersetzen hatte angekündigt, Zufahrtswege zum Veranstaltungsort in Erfurt zu blockieren, um den Parteitag zu verhindern. Das Landesverwaltungsamt erließ daraufhin ein Versammlungsverbot und begründete das mit dem Schutz von Rettungswegen und öffentlicher Sicherheit. Zum AfD-Parteitag in Erfurt werden insgesamt 50.000 Gegendemonstranten erwartet. Ulrike Klein, Redaktion.
1: Bundesfinanzminister Klingbeil will für das kommende Jahr neue Schulden in Höhe von fast 204 Milliarden Euro aufnehmen. Das geht aus einem Haushaltsentwurf hervor, der dem ARD-Hauptstadtstudio vorliegt.
3: Demnach plant Klingbeil im Kernetat mit einer Neuverschuldung von knapp 119 Milliarden Euro. Das sind 8 Milliarden Euro mehr als im April in den Eckwerten zum Haushalt beschlossen. Die Gesamtsumme der Verbindlichkeiten ergibt sich durch die Kredite für die sogenannten Sondervermögen Bundeswehr sowie Infrastruktur und Klimaneutralität. Timo Wiesner, Redaktion.
1: Die geplante Attestpflicht ab dem ersten Krankheitstag stößt auch in der CDU auf Kritik. Der Vorsitzende des CDU-Arbeitnehmerflügels Radke sagte, die Pläne sollten noch einmal überdacht werden. Union und SPD hatten sich auf die Neuregelung geeinigt. Künftig sollen Beschäftigte bereits ab dem ersten Krankheitstag einen Attest vorlegen. Außerdem soll die telefonische Krankschreibung entfallen. Auch aus der SPD gibt es Widerstand gegen die Pläne. Im Iran beginnen heute die öffentlichen Trauerfeierlichkeiten für den getöteten obersten Führer Khamenei. 3 Tage finden Zeremonien in der Hauptstadt Teheran statt. Dann soll sein Leichnam in den Irak gebracht werden. Am kommenden Donnerstag sollen die sterblichen Überreste Khameneis beerdigt werden. Er war im Februar durch einen israelischen Luftangriff gezielt getötet worden. Das letzte Sechzehntelfinale in der Fußball-Weltmeisterschaft hat Kolumbien für sich entschieden. Die Mannschaft setzte sich gegen Ghana mit 1:0 durch und zieht damit ins Achtelfinale ein. Dort trifft Kolumbien am Dienstag auf die Schweiz. Auch Titelverteidiger Argentinien ist eine Runde weiter. Das Team setzte sich gegen Kap Verde mit 3:2 durch. Gegner im Achtelfinale ist Ägypten, das gegen Australien im Elfmeterschießen gewann.
0: Die Nachrichten wurden bereitgestellt von Radio Aktuell. 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
1: Die aktuellen Temperaturen: Köln-Bonn 17, in Hamburg, Bremen und Berlin 15, in Dresden 16, Frankfurt am Main 17, Stuttgart 18, München 17, Erfurt 16 und Münster 15 Grad. Heute im Südwesten heiter bis sonnig und trocken bei 25 bis 30 Grad. Im Norden und Osten dagegen wechselnd bis stark bewölkt mit einzelnen Schauern 19 bis 24 Grad. Die Aussichten: morgen im äußersten Südwesten sonnig und trocken bei 27 bis 31 Grad. Sonst wechselnd bis stark bewölkt mit zeitweiligen Schauern. Die Höchstwerte erreichen 20 bis 26 Grad. An den Küsten bleibt es kühler.
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1: 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Du lässt mich nicht im Stich. 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
1: Ich bin Felix Becker. Kurz vor Beginn des AfD-Parteitags in Thüringen hat das Verwaltungsgericht Weimar ein Versammlungsverbot gekippt. Das hat der Rechtsanwalt des Antragstellers der dpa bestätigt.
2: Das Bündnis Widersetzen hatte angekündigt, Zufahrtswege zum Veranstaltungsort in Erfurt zu blockieren, um den Parteitag zu verhindern. Das Landesverwaltungsamt erließ daraufhin ein Versammlungsverbot und begründete das mit dem Schutz von Rettungswegen und öffentlicher Sicherheit. Zum AfD-Parteitag in Erfurt werden insgesamt 50.000 Gegendemonstranten erwartet. Ulrike Klein, Redaktion.
1: Bundesfinanzminister Klingbeil will für das kommende Jahr neue Schulden in Höhe von fast 204 Milliarden Euro aufnehmen. Das geht aus einem Haushaltsentwurf hervor, der dem ARD-Hauptstadtstudio vorliegt.
3: Demnach plant Klingbeil im Kernetat mit einer Neuverschuldung von knapp 119 Milliarden Euro. Das sind 8 Milliarden Euro mehr als im April in den Eckwerten zum Haushalt beschlossen. Die Gesamtsumme der Verbindlichkeiten ergibt sich durch die Kredite für die sogenannten Sondervermögen Bundeswehr sowie Infrastruktur und Klimaneutralität. Timo Wiesner, Redaktion.
1: Die geplante Attestpflicht ab dem ersten Krankheitstag stößt auch in der CDU auf Kritik. Der Vorsitzende des CDU-Arbeitnehmerflügels Radke sagte, die Pläne sollten noch einmal überdacht werden. Union und SPD hatten sich auf die Neuregelung geeinigt. Künftig sollen Beschäftigte bereits ab dem ersten Krankheitstag einen Attest vorlegen. Außerdem soll die telefonische Krankschreibung entfallen. Auch aus der SPD gibt es Widerstand gegen die Pläne. Im Iran beginnen heute die öffentlichen Trauerfeierlichkeiten für den getöteten obersten Führer Khamenei. 3 Tage finden Zeremonien in der Hauptstadt Teheran statt. Dann soll sein Leichnam in den Irak gebracht werden. Am kommenden Donnerstag sollen die sterblichen Überreste Khameneis beerdigt werden. Er war im Februar durch einen israelischen Luftangriff gezielt getötet worden. Das letzte 16-Finale in der Fußball-Weltmeisterschaft hat Kolumbien für sich entschieden. Die Mannschaft setzte sich gegen Ghana mit 1:0 durch und zieht damit ins Achtelfinale ein. Dort trifft Kolumbien am Dienstag auf die Schweiz. Auch Titelverteidiger Argentinien ist eine Runde weiter. Das Team setzte sich gegen Kap Verde mit 3:2 durch. Gegner im Achtelfinale ist Ägypten, das gegen Australien im Elfmeterschießen gewann.
0: Die Nachrichten wurden bereitgestellt von Radio Aktuell. 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
1: Die aktuellen Temperaturen: Köln-Bonn 17, in Hamburg, Bremen und Berlin 15, in Dresden 16, Frankfurt am Main 17, Stuttgart 18, München 17, Erfurt 16 und Münster 15 Grad. Heute im Südwesten heiter bis sonnig und trocken bei 25 bis 30 Grad. Im Norden und Osten dagegen wechselnd bis stark bewölkt mit einzelnen Schauern 19 bis 24 Grad. Die Aussichten: morgen im äußersten Südwesten sonnig und trocken bei 27 bis 31 Grad. Sonst wechselnd bis stark bewölkt mit zeitweiligen Schauern. Die Höchstwerte erreichen 20 bis 26 Grad. An den Küsten bleibt es kühler.
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1: Wir müssen zulassen, dass Gott uns so liebt, wie wir sind und nicht so, wie wir sein möchten. Gail MacDonald.

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1: Ich bin Felix Becker. Bereits vor Beginn des AfD-Parteitags in Erfurt gibt es erste Protestaktionen. Die Polizei spricht von mehreren Blockaden im Zentrum der Stadt, an denen sich mehrere hundert Menschen beteiligen.
2: Die Straßenbahnen können deshalb nicht fahren. Außerdem sperrte die Polizei einen Teil der Autobahn 71. Aus Sicherheitsgründen wegen der erwarteten massiven Proteste, hieß es von der Stadtverwaltung. Die Behörden erwarten bis zu 50.000 Demonstranten. Das Bündnis Widersetzen hat angekündigt, Zufahrtswege zum Veranstaltungsort des Parteitages zu blockieren. Die AfD trifft sich heute und morgen in Erfurt zum Parteitag. Unter anderem wird der Parteivorstand neu gewählt. Ulrike Klein, Redaktion.
1: Bundesfinanzminister Klingbeil will für das kommende Jahr neue Schulden in Höhe von fast 204 Milliarden Euro aufnehmen. Das geht aus einem Haushaltsentwurf hervor, der dem ARD-Hauptstadtstudio vorliegt.
3: Demnach plant Klingbeil im Kernetat mit einer Neuverschuldung von knapp 119 Milliarden Euro. Das sind 8 Milliarden Euro mehr als im April in den Eckwerten zum Haushalt beschlossen. Die Gesamtsumme der Verbindlichkeiten ergibt sich durch die Kredite für die sogenannten Sondervermögen Bundeswehr sowie Infrastruktur und Klimaneutralität. Timo Wiesner, Redaktion.
1: Im Iran beginnen heute die öffentlichen Trauerfeierlichkeiten für den getöteten obersten Führer Khamenei. 3 Tage finden Zeremonien in der Hauptstadt Teheran statt. Dann soll sein Leichnam in den Irak gebracht werden. Am kommenden Donnerstag sollen die sterblichen Überreste Khameneis beerdigt werden. Er war im Februar durch einen israelischen Luftangriff gezielt getötet worden. Jürgen Klopp will neuer Fußball-Bundestrainer werden. Er sei bereit, sagte der 59-Jährige am Abend. Der deutsche Fußball stehe am Wendepunkt. Dinge müssten grundlegend verändert werden, so Klopp. Der bisherige Bundestrainer Nagelsmann war nach dem frühen Ausscheiden der DFB-Auswahl bei der Fußball-WM zurückgetreten. Das letzte Sechzehntelfinale in der Fußball-Weltmeisterschaft hat Kolumbien für sich entschieden. Die Mannschaft setzte sich gegen Ghana mit 1:0 durch und zieht damit ins Achtelfinale ein. Dort trifft Kolumbien am Dienstag auf die Schweiz. Auch Titelverteidiger Argentinien ist eine Runde weiter. Das Team setzte sich gegen Kap Verde mit 3:2 durch. Gegner im Achtelfinale ist Ägypten, das gegen Australien im Elfmeterschießen gewann.
0: Die Nachrichten wurden bereitgestellt von Radio Aktuell. 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
1: Die aktuellen Temperaturen: Köln-Bonn 17, in Hamburg, Bremen und Berlin 15, in Dresden 16, Frankfurt am Main 17, Stuttgart 18, München 17, Erfurt 16 und Münster 15 Grad. Heute im Südwesten heiter bis sonnig und trocken bei 25 bis 30 Grad. Im Norden und Osten dagegen wechselnd bis stark bewölkt mit einzelnen Schauern 19 bis 24 Grad. Die Aussichten: morgen im äußersten Südwesten sonnig und trocken bei 27 bis 31 Grad. Sonst wechselnd bis stark bewölkt mit zeitweiligen Schauern. Die Höchstwerte erreichen 20 bis 26 Grad. An den Küsten bleibt es kühler.
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1: Jesus kann ganz schön abgehoben und fern wirken. Ja, nämlich wenn er so bleich und hölzern an einem Kruzifix hängt. Dabei vielleicht noch verklärt guckt. Aber lass dir gesagt sein, Jesus war eben nicht nur ganz Gott, sondern auch ganz Mensch. Mit allem, was dazugehört. Sogar Todesangst, wie die Bibel beschreibt. Schreckliche Furcht und Angst ergriff ihn. Und er sagte zu seinen Jüngern, meine Seele ist zu Tode betrübt. Bleibt hier und wacht mit mir. Er ging ein Stück weiter und warf sich zu Boden. Dann betete er darum, dass das Schreckliche, das ihn erwartete, wenn es möglich wäre, an ihm vorübergehe. Jesus hat Todesangst, bittet um Beistand und fleht um Gnade. Wenn wir uns in unseren dunkelsten Momenten an ihn wenden, können wir also davon ausgehen, dass er genau weiß, wie sich das anfühlt.
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1: Ich bin Felix Becker. Bereits vor Beginn des AfD-Parteitags in Erfurt gibt es erste Protestaktionen. Die Polizei spricht von mehreren Blockaden im Zentrum der Stadt, an denen sich mehrere hundert Menschen beteiligen.
2: Die Straßenbahnen können deshalb nicht fahren. Außerdem sperrte die Polizei einen Teil der Autobahn 71. Aus Sicherheitsgründen wegen der erwarteten massiven Proteste, hieß es von der Stadtverwaltung. Die Behörden erwarten bis zu 50.000 Demonstranten. Das Bündnis Widersetzen hat angekündigt, Zufahrtswege zum Veranstaltungsort des Parteitages zu blockieren. Die AfD trifft sich heute und morgen in Erfurt zum Parteitag. Unter anderem wird der Parteivorstand neu gewählt. Ulrike Klein, Redaktion.
1: Bundesfinanzminister Klingbeil will für das kommende Jahr neue Schulden in Höhe von fast 204 Milliarden Euro aufnehmen. Das geht aus einem Haushaltsentwurf hervor, der dem ARD-Hauptstadtstudio vorliegt.
3: Demnach plant Klingbeil im Kernetat mit einer Neuverschuldung von knapp 119 Milliarden Euro. Das sind 8 Milliarden Euro mehr als im April in den Eckwerten zum Haushalt beschlossen. Die Gesamtsumme der Verbindlichkeiten ergibt sich durch die Kredite für die sogenannten Sondervermögen Bundeswehr sowie Infrastruktur und Klimaneutralität. Timo Wiesner, Redaktion.
1: Im Iran beginnen heute die öffentlichen Trauerfeierlichkeiten für den getöteten obersten Führer Khamenei. 3 Tage finden Zeremonien in der Hauptstadt Teheran statt. Dann soll sein Leichnam in den Irak gebracht werden. Am kommenden Donnerstag sollen die sterblichen Überreste Khameneis beerdigt werden. Er war im Februar durch einen israelischen Luftangriff gezielt getötet worden. Jürgen Klopp will neuer Fußball-Bundestrainer werden. Er sei bereit, sagte der 59-Jährige am Abend. Der deutsche Fußball stehe am Wendepunkt. Dinge müssten grundlegend verändert werden, so Klopp. Der bisherige Bundestrainer Nagelsmann war nach dem frühen Ausscheiden der DFB-Auswahl bei der Fußball-WM zurückgetreten. Das letzte 16-Finale in der Fußball-Weltmeisterschaft hat Kolumbien für sich entschieden. Die Mannschaft setzte sich gegen Ghana mit 1:0 durch und zieht damit ins Achtelfinale ein. Dort trifft Kolumbien am Dienstag auf die Schweiz. Auch Titelverteidiger Argentinien ist eine Runde weiter. Das Team setzte sich gegen Kap Verde mit 3:2 durch. Gegner im Achtelfinale ist Ägypten, das gegen Australien im Elfmeterschießen gewann.
0: Die Nachrichten wurden bereitgestellt von Radio Aktuell. 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
1: Die aktuellen Temperaturen: Köln bei 19, Hamburg 15, ebenso auch in Bremen, Berlin 17, Dresden 17, Frankfurt am Main 20, Stuttgart 22, München 20, Erfurt 19 und Münster 18 Grad. Heute im Südwesten heiter bis sonnig und trocken bei 25 bis 30 Grad. Im Norden und Osten dagegen wechselnd bis stark bewölkt mit einzelnen Schauern 19 bis 24 Grad. Die Aussichten: morgen im äußersten Südwesten sonnig und trocken bei 27 bis 31 Grad. Sonst wechselnd bis stark bewölkt mit zeitweiligen Schauern. Die Höchstwerte erreichen 20 bis 26 Grad. An den Küsten bleibt es kühler.
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5: Das ist sie, die ERF Yes Top 30 Show. Heute mit mir, Steffen Schmidt. Schön, dass ihr mit dabei seid in eurer Sendung. Denn ihr habt bestimmt, was hier läuft. Durch eure Votings auf erfyes.de und in der App. Auf jedem Song könnt ihr einen Daumen nach oben dalassen, wenn er euch gefällt. Oder einen Daumen nach oben, wenn es nicht so euer Fall ist. Und neben dem Feedback, das ihr dafür dalasst, ist das für uns natürlich auch ganz cool. Denn wir zählen einfach zusammen. Und jeden Samstag um 10 und um 18 Uhr spielen wir euch dann die 30 Lieblingssongs der Woche hintereinander weg. Machen wir auch heute so. Hier ist euer Platz Nummer 30. Brandon Lake zusammen mit Chris Brown und Elevation Worship. Praise bei ERF Yes.

Es geht weiter in der Top 30 Show, weiter voran. Rachel DeLong habt ihr in dieser Woche auf Platz Nummer 29 gewählt mit Neighbor. Einen Platz davor hört ihr jetzt Van Buren, das ist euer Mann, auf Platz Nummer 28 mit Afterforth.

Benjamin William Hastings zusammen mit Adelhorn King bei ERF Yes und Hollow Grave. Das war euer Platz Nummer 27 in dieser Woche. Das leere Grab also. Darüber singen die beiden der Liebesbeweis von Gott an uns Menschen. Und über Liebe singt auch Leslie Paris, die Frau auf eurem Platz Nummer 26. Sie singt Back to My Love und sie singt von einer Liebe, ja, nach der wir uns irgendwo alle sehen, die einen in den Arm nimmt, wenn das Leben wirklich hart ist. Euer Platz Nummer 26 macht also gute Laune. Back to My Love, das ist Leslie Paris.

Samuel Rösch zusammen mit Mischka und Stückchen Himmel in der Top 30 Show bei ERF Yes. Und ich freue mich jetzt auf euren Platz Nummer 24, denn da steht Katie Nicole, die Frau feiere ich ja sowieso, vor allem wenn sie die E-Gitarre auspackt. Und das tut sie auf diesem Platz. Mit Warrants hört ihr sie jetzt hier bei ERF Yes in der Top 30 Show am Samstag.

0: Es ist euer Platz Nummer 23 in dieser Woche. Yveth Luna mit Making Waves.
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0: Ist der kostenlose Freibadbesuch für Kinder und Jugendliche und zwar den ganzen Sommer lang. Diese Woche haben in Hessen die Ferien begonnen und da kommt diese bombastische gute Nachricht hier genau richtig. In Ziegenhain im nordhessischen Schwalm-Eder-Kreis hat eine unbekannte Person die Kreditkarte gezückt. Diese Person hat nämlich den Eintritt im örtlichen Freibad übernommen. Für alle Kinder und Jugendlichen bis 15 entfällt der Eintritt und zwar bis Ende der Sommerferien. So berichtet das der Instagram-Kanal 8 News. Über den Spender oder die Spenderin ist nichts bekannt und ganz ehrlich, wenn die Person das nicht will, dann soll das auch bitte so bleiben. Die Tat bleibt so oder so bestehen und ist fantastisch, denn eine finanzielle Obergrenze hat diese Person nicht gesetzt. Und so bleibt, hier dürfen sich viele, viele junge Menschen in den Ferien kostenlos abkühlen. Das ist für mich definitiv eine gute Nachricht.
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0: Und damit sind wir auch schon zurück in der Top 30 Show im Countdown eurer Lieblingssongs an diesem Samstag hier bei ERF Yes. Ihr könnt bestimmen, welche Songs zwischen 10 und 12 und zwischen 18 und 20 Uhr am Samstag laufen, indem ihr uns Feedback dalasst zu den Songs aus unserer Playlist. Daumen hoch, wenn der Song euch gefällt und Daumen runter, wenn nicht. Das Ganze könnt ihr tun auf erfyes.de und in der kostenlosen App. Und so weiß ich, dass Nicole Choat mit Bless Your Holy Name euer 22 beliebtester Song in dieser Woche war. Ganz schön schwer zu sagen, deswegen überlasse ich dieser Frau einfach das Mikrofon. Mein Name ist Steffen Schmidt, schön, dass ihr dabei seid.
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Tommy Prophet und Mara Justine mit Blessed Insurance bei ERF Yes. Und jetzt muss ich euch einfach mal Danke sagen, denn wir sind mittlerweile bei Platz Nummer 20 angekommen und da steht, ja, ich glaube, ich kann es sagen, mein aktueller Lieblingssong von der ERF Yes Playlist. Die Rede ist von Born to Fly von Jamie McDonald. Und dass der jetzt schon seit ein paar Wochen immer wieder in der Top 30 Show unterwegs ist, ach, das macht mir einfach Freude. Und deswegen spiele ich euch den hier super gern. Das ist euer Platz Nummer 20, Born to Fly bei ERF Yes. 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

Tasha Layton bei ERF Yes auf Platz Nummer 19 in der Top 30 Show. Einen Platz davor haben wir einen Mann, den haben wir vor 2 Jahren kennengelernt mit 100 Years. Die Rede ist von John Michael Howell, den haben wir damals auf TikTok entdeckt. Da macht er ganz kreative Vermarktungen für seine Songs, so ist er uns aufgefallen. Und er hat es dann auch immer wieder auf die Playlist geschafft, zum Beispiel im letzten Jahr mit seinem Sommerhit Good Day. It's gonna be a good day. Vibes hat der Mann auf jeden Fall drauf, Musik sowieso und auch den Glauben. Jawohl, das haben wir auch erst rausgefunden, jetzt kürzlich. Aber John Michael Howell ist Christ und das finden wir natürlich richtig cool bei ERF Yes. Außerdem lässt er das jetzt immer mehr auch in seine Musik einfließen und im neuesten Video zu seiner Single The Story of a Warrior verwendet er Clips aus der Jesus-Serie The Chosen. Ha! Finde ich fantastisch. Und deswegen ist das auch kein Wunder, dass der Song einen Platz in der Top 30 verdient hat. Hier ist John Michael Howell mit Story of a Warrior auf Platz 18.

Sansone auf Platz Nummer 17 in dieser Woche in der Top 30 Show mit Not For Nothing. Einen Platz spiele ich euch noch vor den Nachrichten und dann auf der anderen Seite der Nachrichten gehen wir's an. Dann werden es die Plätze 15 bis 1 sein. Platz 16 fehlt uns noch. Der geht in dieser Woche von euch an Ann Wilson mit Those People.

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1: Ich bin Felix Becker. Der AfD-Bundesparteitag in Erfurt wird von massiven Protesten begleitet. Schon heute Morgen versammelten sich zahlreiche Demonstranten zu Straßenblockaden an mehreren Stellen in der Stadt.
2: Davon betroffen sind unter anderem die Autobahn 71 und zwei Bundesstraßen. Die Straßenbahn konnte teilweise nicht fahren. Die Polizei sprach am Morgen von 15.000 Demonstranten. Viele von ihnen ziehen zur Messe, wo der Parteitag stattfindet. Dort sind ebenfalls schon früh am Morgen viele der Delegierten angekommen. Sie trafen noch vor den Blockadeaktionen ein. Ulrike Klein, Redaktion.
1: Bundesfinanzminister Klingbeil will für das kommende Jahr neue Schulden in Höhe von fast 204 Milliarden Euro aufnehmen. Demnach plant Klingbeil im Kernetat mit einer Neuverschuldung von knapp 119 Milliarden Euro. Das sind 8 Milliarden Euro mehr als im April in den Eckwerten zum Haushalt beschlossen. Die Gesamtsumme der Verbindlichkeiten ergibt sich durch die Kredite für die sogenannten Sondervermögen, Bundeswehr sowie Infrastruktur und Klimaneutralität. Die USA feiern heute den 250. Jahrestag ihrer Unabhängigkeit von Großbritannien. Landesweit gibt es Volksfeste und Feuerwerk. In Washington will US-Präsident Trump am späten Abend eine Rede halten. Eine große Parade wurde wegen extremer Hitze abgesagt. Die oppositionellen Demokraten werfen Trump vor, die 250-Jahr-Feiern für ein parteipolitisches Spektakel vor den Zwischenwahlen zum Kongress im November zu nutzen. Papst Leo XIV. Reist heute auf die italienische Mittelmeerinsel Lampedusa. Wie der Vatikan mitteilte, will das katholische Kirchenoberhaupt dort den Inselfriedhof besuchen und an Gräbern von Migranten Blumen niederlegen. Danach sind eine heilige Messe auf dem Sportplatz von Lampedusa und der Besuch eines Kunstwerks mit dem Namen Tor Europas geplant. Lampedusa ist für viele Migranten der erste Anlaufpunkt in Europa nach der Überfahrt über das Mittelmeer. Der Papst will auf das Schicksal dieser Menschen aufmerksam machen. Bei der Fußball-WM ist das Achtelfinale komplett. Kolumbien gewann das letzte 16. Finale mit 1:0 gegen Ghana und trifft nun auf die Schweiz. Titelverteidiger Argentinien setzte sich erst nach Verlängerung mit 3:2 gegen Kap Verde durch. Gegner im Achtelfinale ist Ägypten.
0: Die Nachrichten wurden bereitgestellt von Radio Aktuell. 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
1: Die aktuellen Temperaturen: Köln-Bonn 19, Hamburg 15, ebenso auch in Bremen, Berlin 17, Dresden 17, Frankfurt am Main 20, Stuttgart 22, München 20, Erfurt 19 und Münster 18 Grad. Heute im Südwesten heiter bis sonnig und trocken bei 25 bis 30 Grad. Im Norden und Osten dagegen wechselnd bis stark bewölkt mit einzelnen Schauern 19 bis 24 Grad. Die Aussichten: morgen im äußersten Südwesten sonnig und trocken bei 27 bis 31 Grad. Sonst wechselnd bis stark bewölkt mit zeitweiligen Schauern. Die Höchstwerte erreichen 20 bis 26 Grad. An den Küsten bleibt es kühler.
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4: Es sind eure Hörercharts. Die Top 30 Show bei ERF Yes. Ihr habt fleißig Daumen nach oben und Daumen nach unten verteilt. Je nachdem, wie euch die Songs in unserer Playlist gefallen. Auf erfyes.de und in der ERF Yes App habt ihr uns Feedback dagelassen. Und wir bedanken uns für dieses Feedback. Das hilft uns natürlich, indem wir euch eure 30 Lieblingssongs der Woche hintereinander wegspielen. Die erste Hälfte haben wir hinter uns gelassen. Hier kommt der Anpfiff zu Hälfte 2. Das ist Jordan St. Cyr mit Wild Love auf Platz Nummer 15.

Das hat eine Menge Power. Rescue Me von We The Kingdom ist euer Platz Nummer 14 in dieser Woche. Und ich muss ja sagen, ich habe mir so ein bisschen Sorgen gemacht um We The Kingdom. Das ist ja mehr oder weniger die Band um die Familie Cash herum. Also der Vater Ed Cash, bekannter Musikproduzent der christlichen Welt. Und der hat seine Kinder und seinen Bruder und alle mit dazu geholt. Und dann haben sie We The Kingdom gegründet. In den Anfängen mit seiner Tochter Franny Cash als Sängerin. Die hat dann 2023 aber schon angekündigt, die Band verlassen zu werden. Und dann hatte ich tatsächlich so ein bisschen Bedenken, denn die Stimme von Franny Cash, die kriegst du nicht so einfach übersetzt. Und ich muss schon sagen, die ersten Songs danach, die haben mich auch nicht so gecatcht. Mittlerweile haben sie aber ihren eigenen Weg gefunden. We The Kingdom mit Rescue Me verdient in der Top 30 Show. Für mich hätte er sogar noch ein paar Plätze höher sein dürfen. Aber ich entscheide nicht, sondern ihr. Und so kommen wir zu eurem Platz Nummer 13, den ich euch abspielen darf. Hier ist What If von Rachel und Hemi Roth bei ERF Yes.

Phil Wickham mit What an Awesome God. Was für eine Hymne. ERF, yes, ist hier mit der Top 30 Show. Mein Name ist Steffen Schmidt und ich führe euch so ein bisschen durch eure Hörercharts. Und wir bewegen uns schon mit schnellen Schritten Richtung Platz 1. Vorher eröffnen wir aber gleich noch die Top 10. Einen Platz haben wir vorher noch. Platz Nummer 11, der geht in dieser Woche von euch an Rent Collective mit Evergreen.

Zum zweiten Mal mit dabei, John Michael Howell in der Top 30 Show auf Platz Nummer 10 mit Missing Piece. Wir kommen also auch schon zu Platz Nummer 9 und da steht in dieser Woche Megan Woods, eine der aktuell ja, am hellsten aufgehenden Sterne der christlichen Musikszene. Und mit Heaven Down hier legt sie direkt das nächste Argument dafür auf die Waagschale und das hat ordentlich Gewicht. Heaven Down hier ist euer Platz Nummer 9.

0: Influence Music bekommt von euch Platz 8 in dieser Woche mit Grateful. Hier ist ERF Yes.
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0: Ist für mich eine Schule, die die Menschen hinter den Schülerinnen und Schülern sieht. Diese gute Nachricht, die führt uns an die Katharina-Henott-Gesamtschule in Köln. Dort beginnt der Schultag für Schulleiter Martin Süsterhen in der Küche. Gemeinsam mit weiteren Lehrkräften und Eltern schmiert er 150 Frühstücksbrötchen und zwar für die Schülerinnen und Schüler, denn Süsterhen weiß um die Situation seiner Schulbesucher. Überdurchschnittlich viele von ihnen kommen nämlich aus einem Zuhause, wo Zeit und vor allem Geld richtig knapp ist. Und die Bildungschancen für Menschen aus armen Elternhäusern, die sind einfach schlechter. Er sagt dem NDR, wenn es 10 Türen gibt, dann stehen unseren Kindern vielleicht 3 davon offen. Und deshalb sammelt er alle Hilfe zusammen, die möglich ist, um die Bildungsungleichheit auszugleichen. Fördertöpfe von Bund und Ländern, Hilfe durch Vereine oder auch die katholische Kirche. Süsterhen und sein Team, die geben wirklich alles und das mit Erfolg. Pro Jahr kommen im Schnitt etwa 5 junge Menschen mit Gymnasialempfehlung an seine Schule. Pro Jahr machen dann aber 70 Schülerinnen und Schüler dort das Abitur. Ich hab Gänsehaut. Dieser Mann hier, der hat keinen Beruf, der hat seine Berufung gefunden. Liebevolle Hingabe für die Schülerinnen und Schüler, die Früchte trägt. Für mich ist das eine richtig gute Nachricht.
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0: Und damit geht es in den finalen Countdown in der ERF Yes Top 30 Show. 7 Plätze liegen noch vor uns, die gefüllt werden müssen, beziehungsweise von euch bereits gefüllt wurden. Denn ihr habt auch in dieser Woche wieder fleißig Daumen nach oben und nach unten verteilt auf die Songs in unserer Playlist. Die Playlist schreiben wir euch mit auf erfyes.de und in der App. Und ihr könnt uns durch eure Daumen eben Feedback dalassen und bestimmt so die Playlist in der Top 30 Show mit. Und so wissen wir auch, Cochrane & Company mit Runs in the Blood, die kommen ganz gut bei euch an. Platz Nummer 7 in dieser Woche.

kurz, knapp, erfolgreich. Ivy Asher mit Free bei ERF Yes. Den habt ihr auf Platz Nummer 6 gewählt und dabei geht er gerade mal 1 Minute und 50 Sekunden. Fast doppelt so lang geht übrigens euer Platz Nummer 5, Mercy Me mit Make It Well. Der geht 3 Minuten 58 Sekunden. Den hört ihr jetzt. Das ist euer Platz Nummer 5 in der Top 30 Show mit Steffen Schmidt.

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Und damit wissen wir das auch schon. Es gibt einen neuen Sheriff in der Stadt. Dan Ann Wilson, habt ihr gerade gehört, mit Dead in the Water auf Platz Nummer 4. Und die letzten Wochen gab es an ihr ja kein Vorbeikommen. Sie hat über Wochen auf der 1 gestanden, ja, mittlerweile sogar vom Treppchen runtergestoßen worden. Und wer ganz oben steht, das finden wir auch noch heraus in den nächsten Minuten. Wir schauen uns erstmal an, wem ihr die Bronzemedaille umhängt. Und das ist in dieser Woche Franny Cash mit Menace. Hört ihr jetzt bei ERF Yes.

Miracle bei ERF. Yes, for King and Country bekommt von euch Platz 2 in dieser Woche. Und bei Platz Nummer 1, da besteht durchaus Verwechslungsgefahr. Das Thema Samplen ist ja in der Musik mittlerweile vollkommen gang und gäbe. Heißt, man nimmt sich Rhythmen oder Melodien von bereits bekannten Songs und baut daraus ein neues Instrumental. Vor allem im Rap ist das durchaus gang und gäbe. Und für euren Platz 1 wurde sich bei David Guetta und Kelly Rowland bedient von When Love Takes Over. Ja, kennen wir, ne? Und euer Platz Nummer 1 geht in dieser Woche an die O-Bros. Bei denen klingt das Intro so. Bisschen was am Tempo getan und ein bisschen weniger fett produziert das Ganze, aber fett genug, dass ihr sagt, der geht mal direkt auf die 1. Einstieg und direkt hoch an den Platz an der Sonne. Das sind die O-Bros. Euer Lieblingssong der Woche heißt God Bless. Hört ihr jetzt bei ERF Yes.

Und das war's. Das war die Top 30 Show. Euer Platz Nummer 1 geht an die O'Bros mit God Bless. Und falls ihr das nächste Woche wieder haben wollt, dann klickt euch jetzt schon wieder rein in die Playlist auf erfyes.de oder in der App und gebt den O'Bros nochmal einen Daumen nach oben. Und falls ihr sagt, ja, die O'Bros sind schon cool, aber die 1 haben sie wirklich nicht verdient, das hätte er, dann gebt eben diesem Song einen Daumen nach oben und dann hören wir uns auch schon nächsten Samstag wieder und gucken, wer dann eure Nummer 1 ist. Bis dahin, sag ich wie immer, macht's nicht gut, macht's besser, genießt euer Wochenende. Mein Name ist Steffen Schmidt und ich bin raus. Ciao, ciao.

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1: Ich bin Felix Becker. Der AfD-Bundesparteitag in Erfurt wird von massiven Protesten begleitet. Schon heute Morgen versammelten sich zahlreiche Demonstranten zu Straßenblockaden an mehreren Stellen in der Stadt.
2: Davon betroffen sind unter anderem die Autobahn 71 und zwei Bundesstraßen. Die Straßenbahn konnte teilweise nicht fahren. Die Polizei sprach am Morgen von 15.000 Demonstranten. Viele von ihnen ziehen zur Messe, wo der Parteitag stattfindet. Dort sind ebenfalls schon früh am Morgen viele der Delegierten angekommen. Sie trafen noch vor den Blockadeaktionen ein. Ulrike Klein, Redaktion.
1: Bundesfinanzminister Klingbeil will für das kommende Jahr neue Schulden in Höhe von fast 204 Milliarden Euro aufnehmen. Demnach plant Klingbeil im Kernetat mit einer Neuverschuldung von knapp 119 Milliarden Euro. Das sind 8 Milliarden Euro mehr als im April in den Eckwerten zum Haushalt beschlossen. Die Gesamtsumme der Verbindlichkeiten ergibt sich durch die Kredite für die sogenannten Sondervermögen, Bundeswehr sowie Infrastruktur und Klimaneutralität. Die USA feiern heute den 250. Jahrestag ihrer Unabhängigkeit von Großbritannien. Landesweit gibt es Volksfeste und Feuerwerk. In Washington will US-Präsident Trump am späten Abend eine Rede halten. Eine große Parade wurde wegen extremer Hitze abgesagt. Die oppositionellen Demokraten werfen Trump vor, die 250-Jahr-Feiern für ein parteipolitisches Spektakel vor den Zwischenwahlen zum Kongress im November zu nutzen. Papst Leo XIV. Reist heute auf die italienische Mittelmeerinsel Lampedusa. Wie der Vatikan mitteilte, will das katholische Kirchenoberhaupt dort den Inselfriedhof besuchen und an Gräbern von Migranten Blumen niederlegen. Danach sind eine heilige Messe auf dem Sportplatz von Lampedusa und der Besuch eines Kunstwerks mit dem Namen Tor Europas geplant. Lampedusa ist für viele Migranten der erste Anlaufpunkt in Europa nach der Überfahrt über das Mittelmeer. Der Papst will auf das Schicksal dieser Menschen aufmerksam machen. Bei der Fußball-WM ist das Achtelfinale komplett. Kolumbien gewann das letzte 16. Finale mit 1:0 gegen Ghana und trifft nun auf die Schweiz. Titelverteidiger Argentinien setzte sich erst nach Verlängerung mit 3:2 gegen Kap Verde durch. Gegner im Achtelfinale ist Ägypten.
0: Die Nachrichten wurden bereitgestellt von Radio Aktuell. 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
1: Die aktuellen Temperaturen: Köln bei 19, Hamburg 15, ebenso auch in Bremen, Berlin 17, Dresden 17, Frankfurt am Main 20, Stuttgart 22, München 20, Erfurt 19 und Münster 18 Grad. Heute im Südwesten heiter bis sonnig und trocken bei 25 bis 30 Grad. Im Norden und Osten dagegen wechselnd bis stark bewölkt mit einzelnen Schauern 19 bis 24 Grad. Die Aussichten: morgen im äußersten Südwesten sonnig und trocken bei 27 bis 31 Grad. Sonst wechselnd bis stark bewölkt mit zeitweiligen Schauern. Die Höchstwerte erreichen 20 bis 26 Grad. An den Küsten bleibt es kühler.
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1: Ich bin Felix Becker. Der AfD-Parteitag in Erfurt hat trotz zahlreicher Blockaden und Proteste pünktlich begonnen. In der Messehalle versammelten sich rund 600 Delegierte, um heute unter anderem den AfD-Bundesvorstand neu zu wählen.
2: Die Wiederwahl der bisherigen Vorsitzenden Weidel und Chrupalla gilt dabei als sicher. Mit Spannung wird erwartet, wer von beiden das bessere Ergebnis einfährt. Die Anreise der Delegierten wurde von friedlichem Protest tausender Demonstranten begleitet, aber auch mit Sitzblockaden und einer Sperrung der Autobahn 71. Zu den Protesten haben Gewerkschaften verschiedene Initiativen und Bündnisse aufgerufen. Ulrike Klein, Redaktion.
1: Russland meldet einen Drohnenangriff auf St. Petersburg und die umliegende Region. Der Gouverneur der Stadt sprach von einer groß angelegten Attacke auf die Metropole.
3: Über die genauen Ziele sagte der Gouverneur aber nichts. Von den Behörden gibt es bisher nur eine Bestätigung, dass ein Ostseehafen für Ölexporte in der Region getroffen wurde. Der Gouverneur in dem Gebiet berichtete von mehr als 70 abgeschossenen Drohnen. Das russische Verteidigungsministerium spricht von fast 400 ukrainischen Drohnen landesweit. Die Ukraine meldet wiederum mehrere Tote nach russischen Angriffen. Timo Wiesner, Redaktion.
1: In Teheran haben die Trauerfeiern für den getöteten iranischen Religionsführer Khamenei begonnen. Sein Sarg wurde in der Großmoschee Mosalla aufgebahrt, wo in den kommenden Tagen Millionen Menschen erwartet werden. Am Donnerstag soll Khamenei in seiner Hauptstadt Maschhad beigesetzt werden. Er war Ende Februar bei einem israelischen Luftangriff gezielt getötet worden. In Spanien kämpfen über 200 Feuerwehrleute gegen einen Waldbrand an der Costa Brava. Etwa 150 Menschen wurden in Sicherheit gebracht, darunter 70 Kinder aus einem Ferienlager. Zehntausende Bewohner von Orten östlich von Girona wurden aufgefordert, wegen des starken Rauchs ihre Häuser nicht zu verlassen. Das Feuer hat laut den Behörden bereits 1300 Hektar Busch- und Waldland erfasst. Starke Winde fachen die Flammen an. Die Schlichtungsstelle Reise und Verkehr hat so viele Beschwerden wie noch nie in einem Halbjahr verzeichnet. Über 29.000 Flugreisende beantragten nach Verspätungen und Ausfällen eine Entschädigung. Als Gründe gelten unter anderem Extremwetter und der Krieg in der Golfregion. Zudem nutzen immer mehr Verbraucher die Schlichtungsstelle auch mit Hilfe von KI.
0: Die Nachrichten wurden bereitgestellt von Radio Aktuell. 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
1: Die aktuellen Temperaturen: Köln-Bonn 24 Grad, in Hamburg 15, Bremen 17, Berlin 20, Dresden 21, Frankfurt am Main 25, Stuttgart 26, München 24, Erfurt 20 und Münster 24 Grad. Heute im Südwesten heiter bis sonnig und trocken bei 25 bis 30 Grad. Im Norden und Osten dagegen wechselnd bis stark bewölkt mit einzelnen Schauern, 19 bis 24 Grad. Die Aussichten: morgen im äußersten Südwesten sonnig und trocken bei 27 bis 31 Grad, sonst wechselnd bis stark bewölkt mit zeitweiligen Schauern. Die Höchstwerte erreichen 20 bis 26 Grad, an den Küsten bleibt es kühler.
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0: Döser.
1: Der Spruch des Tages.
2: Jesus kann ganz schön abgehoben und fern wirken. Ja, nämlich wenn er so bleich und hölzern an einem Kruzifix hängt. Dabei vielleicht noch verklärt guckt. Aber lass dir gesagt sein, Jesus war eben nicht nur ganz Gott, sondern auch ganz Mensch.

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1: Ich bin Felix Becker. Der AfD-Parteitag in Erfurt hat trotz zahlreicher Blockaden und Proteste pünktlich begonnen. In der Messehalle versammelten sich rund 600 Delegierte, um heute unter anderem den AfD-Bundesvorstand neu zu wählen.
2: Die Wiederwahl der bisherigen Vorsitzenden Weidel und Chrupalla gilt dabei als sicher. Mit Spannung wird erwartet, wer von beiden das bessere Ergebnis einfährt. Die Anreise der Delegierten wurde von friedlichem Protest tausender Demonstranten begleitet, aber auch mit Sitzblockaden und einer Sperrung der Autobahn 71. Zu den Protesten haben Gewerkschaften, verschiedene Initiativen und Bündnisse aufgerufen. Ulrike Klein, Redaktion.
1: Russland meldet einen Drohnenangriff auf St. Petersburg und die umliegende Region. Der Gouverneur der Stadt sprach von einer groß angelegten Attacke auf die Metropole.
3: Über die genauen Ziele sagte der Gouverneur aber nichts. Von den Behörden gibt es bisher nur eine Bestätigung, dass ein Ostseehafen für Ölexporte in der Region getroffen wurde. Der Gouverneur in dem Gebiet berichtete von mehr als 70 abgeschossenen Drohnen. Das russische Verteidigungsministerium spricht von fast 400 ukrainischen Drohnen landesweit. Die Ukraine meldet wiederum mehrere Tote nach russischen Angriffen. Timo Wiesner, Redaktion.
1: In Teheran haben die Trauerfeiern für den getöteten iranischen Religionsführer Khamenei begonnen. Sein Sarg wurde in der Großmoschee Mosalla aufgebahrt, wo in den kommenden Tagen Millionen Menschen erwartet werden. Am Donnerstag soll Khamenei in seiner Hauptstadt Maschhad beigesetzt werden. Er war Ende Februar bei einem israelischen Luftangriff gezielt getötet worden. In Spanien kämpfen über 200 Feuerwehrleute gegen einen Waldbrand an der Costa Brava. Etwa 150 Menschen wurden in Sicherheit gebracht, darunter 70 Kinder aus einem Ferienlager. Zehntausende Bewohner von Orten östlich von Girona wurden aufgefordert, wegen des starken Rauchs ihre Häuser nicht zu verlassen. Das Feuer hat laut den Behörden bereits 1300 Hektar Busch- und Waldland erfasst. Starke Winde fachen die Flammen an. Die Schlichtungsstelle Reise und Verkehr hat so viele Beschwerden wie noch nie in einem Halbjahr verzeichnet. Über 29.000 Flugreisende beantragten nach Verspätungen und Ausfällen eine Entschädigung. Als Gründe gelten unter anderem Extremwetter und der Krieg in der Golfregion. Zudem nutzen immer mehr Verbraucher die Schlichtungsstelle auch mit Hilfe von KI.
0: Die Nachrichten wurden bereitgestellt von Radio Aktuell. 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
1: Die aktuellen Temperaturen: Köln, Bonn 24 Grad, in Hamburg 15, Bremen 17, Berlin 20, Dresden 21, Frankfurt am Main 25, Stuttgart 26, München 24, Erfurt 20 und Münster 24 Grad. Heute im Südwesten heiter bis sonnig und trocken bei 25 bis 30 Grad. Im Norden und Osten dagegen wechselnd bis stark bewölkt mit einzelnen Schauern, 19 bis 24 Grad. Die Aussichten: morgen im äußersten Südwesten sonnig und trocken bei 27 bis 31 Grad, sonst wechselnd bis stark bewölkt mit zeitweiligen Schauern. Die Höchstwerte erreichen 20 bis 26 Grad, an den Küsten bleibt es kühler.

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1: Nicht die Gesunden brauchen den Arzt, sondern die Kranken. Ich bin gekommen, um Sünder zur Umkehr von ihren Sünden zu rufen und nicht, um meine Zeit mit denen zu verbringen, die sich schon für gut genug halten.
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1: Ich bin Felix Becker. Die AfD hat bei ihrem Parteitag in Erfurt die Vorsitzenden Weidel und Krupalla im Amt bestätigt.
2: Krupalla bekam 70% der Stimmen, für Weidel stimmten rund 81% der Delegierten. Weidel hatte vorher in ihrer Rede einen Führungsanspruch der Partei formuliert. Sie sagte, die AfD sei die neue Volkspartei in Deutschland. Noah Ulrich, Redaktion.
1: Die Bundesregierung will laut Kanzler Merz noch im Juli einen Aktionsplan zur Bekämpfung von Sozialleistungsmissbrauch vorlegen. Der CDU-Chef sagte auf einem Landesparteitag in Nordrhein-Westfalen, für viele Kommunalpolitiker sei das ein ganz wichtiges Thema.
3: Mitte Juni hatte eine Sprecherin des Bundessozialministeriums bereits ein neues Kompetenzzentrum der Bundesagentur für Arbeit angekündigt, das gegen den Missbrauch von Sozialleistungen vorgehen soll. Das ist auch erklärtes Ziel der neuen Grundsicherung, die seit Mittwoch das bisherige Bürgergeld ersetzt. Auf die rund 5,5 Millionen Leistungsempfänger kommen damit verschärfte Mitwirkungspflichten und härtere Sanktionen zu. Ulrike Klein, Redaktion.
1: Der Iran hat Großbritannien und Frankreich vor gemeinsamen Patrouillen in der Straße von Hormuz gewarnt. Teheran erklärte, für die Sicherheit der Meerenge seien allein die Anrainerstaaten zuständig. Zuvor hatten London und Paris angekündigt, gemeinsam mit Oman eine internationale Militärmission zum Schutz der Schifffahrt vorbereiten zu wollen. Der iranische Chefunterhändler Gharibabadi sprach von einer so wörtlich ernsthaften Warnung und drohte, mögliche Folgen einer solchen Mission lägen in der Verantwortung der beteiligten Staaten. Die Zahl der Asylanträge in Deutschland ist nach einem Bericht der Welt am Sonntag im ersten Halbjahr um mehr als ein Viertel zurückgegangen. Wie das Blatt meldet, wurden von Januar bis Juni in Deutschland etwas mehr als 51.000 Asylanträge gestellt. Das sei ein Rückgang um 27% gegenüber dem Vorjahreszeitraum. Deutschland nehme in der EU Platz 4 bei den Anträgen ein. Die Schlichtungsstelle Reise und Verkehr hat so viele Beschwerden wie noch nie in einem Halbjahr verzeichnet. Über 29.000 Flugreisende beantragten nach Verspätungen und Ausfällen eine Entschädigung. Als Gründe gelten unter anderem Extremwetter und der Krieg in der Golfregion. Zudem nutzen immer mehr Verbraucher die Schlichtungsstelle auch mit Hilfe von KI.
0: Die Nachrichten wurden bereitgestellt von Radio Aktuell. 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
1: Die aktuellen Temperaturen: Köln-Bonn 24 Grad, in Hamburg 15, Bremen 17, Berlin 20, Dresden 21, Frankfurt am Main 25, Stuttgart 26, München 24, Erfurt 20 und Münster 24 Grad. Heute im Südwesten heiter bis sonnig und trocken bei 25 bis 30 Grad. Im Norden und Osten dagegen wechselnd bis stark bewölkt mit einzelnen Schauern, 19 bis 24 Grad. Die Aussichten: morgen im äußersten Südwesten sonnig und trocken bei 27 bis 31 Grad, sonst wechselnd bis stark bewölkt mit zeitweiligen Schauern. Die Höchstwerte erreichen 20 bis 26 Grad, an den Küsten bleibt es kühler.

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1: Du musst nicht alles im Griff haben. Musst nicht immer den Starken spielen. Du musst nicht alles in der Hand haben.

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1: Ich bin Felix Becker. Die AfD hat bei ihrem Parteitag in Erfurt die Vorsitzenden Weidel und Chrupalla im Amt bestätigt.
2: Chrupalla bekam 70% der Stimmen, für Weidel stimmten rund 81% der Delegierten. Weidel hatte vorher in ihrer Rede einen Führungsanspruch der Partei formuliert. Sie sagte, die AfD sei die neue Volkspartei in Deutschland. Noah Ulrich, Redaktion.
1: Die Bundesregierung will laut Kanzler Merz noch im Juli einen Aktionsplan zur Bekämpfung von Sozialleistungsmissbrauch vorlegen. Der CDU-Chef sagte auf einem Landesparteitag in Nordrhein-Westfalen, für viele Kommunalpolitiker sei das ein ganz wichtiges Thema.
3: Mitte Juni hatte eine Sprecherin des Bundessozialministeriums bereits ein neues Kompetenzzentrum der Bundesagentur für Arbeit angekündigt, das gegen den Missbrauch von Sozialleistungen vorgehen soll. Das ist auch erklärtes Ziel der neuen Grundsicherung, die seit Mittwoch das bisherige Bürgergeld ersetzt. Auf die rund 5,5 Millionen Leistungsempfänger kommen damit verschärfte Mitwirkungspflichten und härtere Sanktionen zu. Ulrike Klein, Redaktion.
1: Der Iran hat Großbritannien und Frankreich vor gemeinsamen Patrouillen in der Straße von Hormuz gewarnt. Teheran erklärte, für die Sicherheit der Meerenge seien allein die Anrainerstaaten zuständig. Zuvor hatten London und Paris angekündigt, gemeinsam mit Oman eine internationale Militärmission zum Schutz der Schifffahrt vorbereiten zu wollen. Der iranische Chefunterhändler Gharibabadi sprach von einer so wörtlich ernsthaften Warnung und drohte, mögliche Folgen einer solchen Mission lägen in der Verantwortung der beteiligten Staaten. Die Zahl der Asylanträge in Deutschland ist nach einem Bericht der Welt am Sonntag im ersten Halbjahr um mehr als ein Viertel zurückgegangen. Wie das Blatt meldet, wurden von Januar bis Juni in Deutschland etwas mehr als 51.000 Asylanträge gestellt. Das sei ein Rückgang um 27% gegenüber dem Vorjahreszeitraum. Deutschland nehme in der EU Platz 4 bei den Anträgen ein. Die Schlichtungsstelle Reise und Verkehr hat so viele Beschwerden wie noch nie in einem Halbjahr verzeichnet. Über 29.000 Flugreisende beantragten nach Verspätungen und Ausfällen eine Entschädigung. Als Gründe gelten unter anderem Extremwetter und der Krieg in der Golfregion. Zudem nutzen immer mehr Verbraucher die Schlichtungsstelle auch mit Hilfe von KI.
0: Die Nachrichten wurden bereitgestellt von Radio Aktuell. 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
1: Die aktuellen Temperaturen: Köln-Bonn 24 Grad, in Hamburg 15, Bremen 17, Berlin 20, Dresden 21, Frankfurt am Main 25, Stuttgart 26, München 24, Erfurt 20 und Münster 24 Grad. Heute im Südwesten heiter bis sonnig und trocken bei 25 bis 30 Grad. Im Norden und Osten dagegen wechselnd bis stark bewölkt mit einzelnen Schauern 19 bis 24 Grad. Die Aussichten: morgen im äußersten Südwesten sonnig und trocken bei 27 bis 31 Grad, sonst wechselnd bis stark bewölkt mit zeitweiligen Schauern. Die Höchstwerte erreichen 20 bis 26 Grad, an den Küsten bleibt es kühler.

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1: Wir tragen ein Verlangen in uns, das durch kein natürliches Glück gestillt werden kann. C.S. Lewis.

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1: Ich bin Felix Becker. Die AfD-Vorsitzenden Weidel und Chrupalla sind im Amt bestätigt worden. Beim Bundesparteitag in Erfurt bekam Weidel 81,3% der delegierten Stimmen. Das ist gut 1 Prozentpunkt mehr als bei der letzten Vorstandswahl im Juni 2024.
2: Zuvor hatten die Delegierten mit 70% Co-Chef Chrupalla wiedergewählt. Er büßte im Vergleich zur Wahl vor 2 Jahren fast 13 Prozentpunkte ein. Weder Weidel noch Chrupalla hatten einen Gegenkandidaten. In ihren Reden verwiesen beide auf die letzten Wahlerfolge und die hohen Umfragewerte der AfD. Man sei bereit, nach den Landtagswahlen im Herbst Regierungsverantwortung zu übernehmen. Timo Wiesner, Redaktion.
1: Die Bundesregierung will nächstes Jahr neue Schulden von über 200 Milliarden Euro aufnehmen, sieht sich aber dennoch auf einem Sparkurs.
3: Das Finanzministerium erklärte, die Bundesregierung habe einen strikten Konsolidierungskurs eingeschlagen. Demnach werden in allen Ministerien Einsparungen von 1% umgesetzt. Außerdem kürze man Finanzhilfen und Steuervergünstigungen und treibe grundlegende Reformen in den Sozialversicherungen voran. Beschlossen wird der Haushalt erst Ende November vom Bundestag. Bis dahin sind noch zahlreiche Änderungen zu erwarten. Ulrike Klein, Redaktion.
1: Die Zahl der Asylanträge in Deutschland ist nach einem Bericht der Welt am Sonntag im ersten Halbjahr um mehr als ein Viertel zurückgegangen. Wie das Blatt meldet, wurden von Januar bis Juni in Deutschland etwas mehr als 51.000 Asylanträge gestellt. Das sei ein Rückgang um 27% gegenüber dem Vorjahreszeitraum. Deutschland nehme in der EU Platz 4 bei den Anträgen ein. Die Schlichtungsstelle Reise und Verkehr hat so viele Beschwerden wie noch nie in einem Halbjahr verzeichnet. Über 29.000 Flugreisende beantragten nach Verspätungen und Ausfällen eine Entschädigung. Als Gründe gelten unter anderem Extremwetter und der Krieg in der Golfregion. Zudem nutzen immer mehr Verbraucher die Schlichtungsstelle auch mit Hilfe von KI. Die Fußballweltmeisterschaft geht heute mit der Runde der letzten 16 weiter. Die ersten beiden Achtelfinals stehen am Abend auf dem Spielplan. Dabei trifft Paraguay auf Vizeweltmeister Frankreich. Das Spiel beginnt um 23 Uhr. Schon um 19 Uhr trifft Mitgastgeber Kanada auf den Halbfinalisten von 2022, Marokko.
0: Die Nachrichten wurden bereitgestellt von Radio Aktuell. 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
1: Die aktuellen Temperaturen: Köln, Bonn 24 Grad, in Hamburg 15, Bremen 17, Berlin 20, Dresden 21, Frankfurt am Main 25, Stuttgart 26, München 24, Erfurt 20 und Münster 24 Grad. Heute im Südwesten heiter bis sonnig und trocken bei 25 bis 30 Grad. Im Norden und Osten dagegen wechselnd bis stark bewölkt mit einzelnen Schauern, 19 bis 24 Grad. Die Aussichten: morgen im äußersten Südwesten sonnig und trocken bei 27 bis 31 Grad, sonst wechselnd bis stark bewölkt mit zeitweiligen Schauern. Die Höchstwerte erreichen 20 bis 26 Grad, an den Küsten bleibt es kühler.

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0: Der Spruch des Tages.
1: Jesus kann ganz schön abgehoben und fern wirken. Ja, nämlich wenn er so bleich und hölzern an einem Kruzifix hängt. Dabei vielleicht noch verklärt guckt. Aber lass dir gesagt sein, Jesus war eben nicht nur ganz Gott, sondern auch ganz Mensch. Mit allem, was dazugehört. Sogar Todesangst, wie die Bibel beschreibt. Schreckliche Furcht und Angst ergriff ihn. Und er sagte zu seinen Jüngern, meine Seele ist zu Tode betrübt. Bleibt hier und wacht mit mir. Er ging ein Stück weiter und warf sich zu Boden. Dann betete er darum, dass das Schreckliche, das ihn erwartete, wenn es möglich wäre, an ihm vorübergehe. Jesus hat Todesangst, bittet um Beistand und fleht um Gnade. Wenn wir uns in unseren dunkelsten Momenten an ihn wenden, können wir also davon ausgehen, dass er genau weiß, wie sich das anfühlt.
0: Der Spruch des Tages steht in der Bibel. 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
1: Ich bin Felix Becker. Die AfD-Vorsitzenden Weidel und Chrupalla sind im Amt bestätigt worden. Beim Bundesparteitag in Erfurt bekam Weidel 81,3% der delegierten Stimmen. Das ist gut 1 Prozentpunkt mehr als bei der letzten Vorstandswahl im Juni 2024.
2: Zuvor hatten die Delegierten mit 70% Co-Chef Chrupalla wiedergewählt. Er büßte im Vergleich zur Wahl vor 2 Jahren fast 13 Prozentpunkte ein. Weder Weidel noch Chrupalla hatten einen Gegenkandidaten. In ihren Reden verwiesen beide auf die letzten Wahlerfolge und die hohen Umfragewerte der AfD. Man sei bereit, nach den Landtagswahlen im Herbst Regierungsverantwortung zu übernehmen. Timo Wiesner, Redaktion.
1: Die Bundesregierung will nächstes Jahr neue Schulden von über 200 Milliarden Euro aufnehmen, sieht sich aber dennoch auf einem Sparkurs.
3: Das Finanzministerium erklärte, die Bundesregierung habe einen strikten Konsolidierungskurs eingeschlagen. Demnach werden in allen Ministerien Einsparungen von 1% umgesetzt. Außerdem kürze man Finanzhilfen und Steuervergünstigungen und treibe grundlegende Reformen in den Sozialversicherungen voran. Beschlossen wird der Haushalt erst Ende November vom Bundestag. Bis dahin sind noch zahlreiche Änderungen zu erwarten. Ulrike Klein, Redaktion.
1: Die Zahl der Asylanträge in Deutschland ist nach einem Bericht der Welt am Sonntag im ersten Halbjahr um mehr als ein Viertel zurückgegangen. Wie das Blatt meldet, wurden von Januar bis Juni in Deutschland etwas mehr als 51.000 Asylanträge gestellt. Das sei ein Rückgang um 27% gegenüber dem Vorjahreszeitraum. Deutschland nehme in der EU Platz 4 bei den Anträgen ein. Die Schlichtungsstelle Reise und Verkehr hat so viele Beschwerden wie noch nie in einem Halbjahr verzeichnet. Über 29.000 Flugreisende beantragten nach Verspätungen und Ausfällen eine Entschädigung. Als Gründe gelten unter anderem Extremwetter und der Krieg in der Golfregion. Zudem nutzen immer mehr Verbraucher die Schlichtungsstelle auch mit Hilfe von KI. Die Fußballweltmeisterschaft geht heute mit der Runde der letzten 16 weiter. Die ersten beiden Achtelfinals stehen am Abend auf dem Spielplan. Dabei trifft Paraguay auf Vizeweltmeister Frankreich. Das Spiel beginnt um 23 Uhr. Schon um 19 Uhr trifft Mitgastgeber Kanada auf den Halbfinalisten von 2022, Marokko.
0: Die Nachrichten wurden bereitgestellt von Radio Aktuell. 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
1: Die aktuellen Temperaturen: Köln, Bonn 24 Grad, in Hamburg 15, Bremen 17, Berlin 20, Dresden 21, Frankfurt am Main 25, Stuttgart 26, München 24, Erfurt 20 und Münster 24 Grad. Heute im Südwesten heiter bis sonnig und trocken bei 25 bis 30 Grad. Im Norden und Osten dagegen wechselnd bis stark bewölkt mit einzelnen Schauern, 19 bis 24 Grad. Die Aussichten: morgen im äußersten Südwesten sonnig und trocken bei 27 bis 31 Grad, sonst wechselnd bis stark bewölkt mit zeitweiligen Schauern. Die Höchstwerte erreichen 20 bis 26 Grad, an den Küsten bleibt es kühler.
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5: Das ist sie, die ERF Yes Top 30 Show. Heute mit mir, Steffen Schmidt. Schön, dass ihr mit dabei seid in eurer Sendung. Denn ihr habt bestimmt, was hier läuft. Durch eure Votings auf erfyes.de und in der App. Auf jedem Song könnt ihr einen Daumen nach oben dalassen, wenn er euch gefällt. Oder einen Daumen nach oben, wenn es nicht so euer Fall ist. Und neben dem Feedback, das ihr dafür dalasst, ist das für uns natürlich auch ganz cool. Denn wir zählen einfach zusammen. Und jeden Samstag um 10 und um 18 Uhr spielen wir euch dann die 30 Lieblingssongs der Woche hintereinander weg. Machen wir auch heute so. Hier ist euer Platz Nummer 30. Brandon Lake zusammen mit Chris Brown und Elevation Worship. Praise bei ERF Yes.

0: Es geht weiter in der Top-30-Show, weiter voran. Rachel DeLong habt ihr in dieser Woche auf Platz Nummer 29 gewählt mit Neighbor. Einen Platz davor hört ihr jetzt Van Buren, das ist euer Mann, auf Platz Nummer 28 mit Arthur Forth.
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Benjamin William Hastings zusammen mit Adelhorn King bei ERF Yes und Hollow Grave. Das war euer Platz Nummer 27 in dieser Woche. Das leere Grab also. Darüber singen die beiden der Liebesbeweis von Gott an uns Menschen. Und über Liebe singt auch Leslie Paris, die Frau auf eurem Platz Nummer 26. Sie singt Back to My Love und sie singt von einer Liebe, ja, nach der wir uns irgendwo alle sehen, die einen in den Arm nimmt, wenn das Leben wirklich hart ist. Euer Platz Nummer 26 macht also gute Laune. Back to My Love, das ist Leslie Paris.

Samuel Rösch zusammen mit Mischka und Stückchen Himmel in der Top 30 Show bei ERF Yes. Und ich freue mich jetzt auf euren Platz Nummer 24. Denn da steht Katie Nicole, die Frau feiere ich ja sowieso. Vor allem, wenn sie die E-Gitarre auspackt. Und das tut sie auf diesem Platz. Mit Warrants hört ihr sie jetzt hier bei ERF Yes in der Top 30 Show am Samstag.

0: Es ist euer Platz Nummer 23 in dieser Woche. Yveth Luna mit Making Ways.
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0: Ist der kostenlose Freibadbesuch für Kinder und Jugendliche und zwar den ganzen Sommer lang. Diese Woche haben in Hessen die Ferien begonnen und da kommt diese bombastische gute Nachricht hier genau richtig. In Ziegenhain im nordhessischen Schwalm-Eder-Kreis hat eine unbekannte Person die Kreditkarte gezückt. Diese Person hat nämlich den Eintritt im örtlichen Freibad übernommen. Für alle Kinder und Jugendlichen bis 15 entfällt der Eintritt und zwar bis Ende der Sommerferien. So berichtet das der Instagram-Kanal 8 News. Über den Spender oder die Spenderin ist nichts bekannt und ganz ehrlich, wenn die Person das nicht will, dann soll das auch bitte so bleiben. Die Tat bleibt so oder so bestehen und ist fantastisch, denn eine finanzielle Obergrenze hat diese Person nicht gesetzt. Und so bleibt, hier dürfen sich viele, viele junge Menschen in den Ferien kostenlos abkühlen. Das ist für mich definitiv eine gute Nachricht.
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0: Und damit sind wir auch schon zurück in der Top 30 Show im Countdown eurer Lieblingssongs an diesem Samstag hier bei ERF Yes. Ihr könnt bestimmen, welche Songs zwischen 10 und 12 und zwischen 18 und 20 Uhr am Samstag laufen, indem ihr uns Feedback dalasst zu den Songs aus unserer Playlist. Daumen hoch, wenn der Song euch gefällt und Daumen runter, wenn nicht. Das Ganze könnt ihr tun auf erfyes.de und in der kostenlosen App. Und so weiß ich, dass Nicole Choate mit Bless Your Holy Name euer 22. beliebtester Song in dieser Woche war. Ganz schön schwer zu sagen, deswegen überlasse ich dieser Frau einfach das Mikrofon. Mein Name ist Steffen Schmidt, schön, dass ihr dabei seid. 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

Tommy Prophet und Mara Justine mit Blessed Insurance bei ERF Yes. Und jetzt muss ich euch einfach mal Danke sagen, denn wir sind mittlerweile bei Platz Nummer 20 angekommen und da steht, ja, ich glaube, ich kann es sagen, mein aktueller Lieblingssong von der ERF Yes Playlist. Die Rede ist von Born to Fly von Jamie McDonald. Und dass der jetzt schon seit ein paar Wochen immer wieder in der Top 30 Show unterwegs ist, ach, das macht mir einfach Freude. Und deswegen spiele ich euch den hier super gern. Das ist euer Platz Nummer 20, Born to Fly bei ERF Yes. 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

Tascha Layton bei ERF Yes auf Platz Nummer 19 in der Top 30 Show. Einen Platz davor haben wir einen Mann, den haben wir vor 2 Jahren kennengelernt mit 100 Years. Die Rede ist von John Michael Howell, den haben wir damals auf TikTok entdeckt. Da macht er ganz kreative Vermarktungen für seine Songs, so ist uns aufgefallen. Und er hat es dann auch immer wieder auf die Playlist geschafft, zum Beispiel im letzten Jahr mit seinem Sommerhit Good Day. It's gonna be a good day. Vibes hat der Mann auf jeden Fall drauf, Musik sowieso und auch den Glauben. Jawohl, das haben wir auch erst rausgefunden, jetzt kürzlich. Aber John Michael Howell ist Christ und das finden wir natürlich richtig cool bei ERF Yes. Außerdem lässt er das jetzt immer mehr auch in seine Musik einfließen und im neuesten Video zu seiner Single The Story of a Warrior verwendet er Clips aus der Jesus-Serie The Chosen. Ha! Finde ich fantastisch. Und deswegen ist das auch kein Wunder, dass der Song einen Platz in der Top 30 verdient hat. Hier ist John Michael Howell mit Story of a Warrior auf Platz 18.

Sansone auf Platz Nummer 17 in dieser Woche in der Top 30 Show mit Not For Nothing. Einen Platz spiele ich euch noch vor den Nachrichten und dann auf der anderen Seite der Nachrichten gehen wir's an. Dann werden es die Plätze 15 bis 1 sein. Platz 16 fehlt uns noch. Der geht in dieser Woche von euch an Ann Wilson mit Those People.

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1: Ich bin Felix Becker. Die AfD-Vorsitzenden Weidel und Chrupalla sind im Amt bestätigt worden. Beim Bundesparteitag in Erfurt bekam Weidel 81,3% der delegierten Stimmen. Das ist gut 1 Prozentpunkt mehr als bei der letzten Vorstandswahl im Juni 2024.
2: Zuvor hatten die Delegierten mit 70% Co-Chef Chrupalla wiedergewählt. Er büßte im Vergleich zur Wahl vor 2 Jahren fast 13 Prozentpunkte ein. Weder Weidel noch Chrupalla hatten einen Gegenkandidaten. In ihren Reden verwiesen beide auf die letzten Wahlerfolge und die hohen Umfragewerte der AfD. Man sei bereit, nach den Landtagswahlen im Herbst Regierungsverantwortung zu übernehmen. Timo Wiesner, Redaktion.
1: Die Bundesregierung will nächstes Jahr neue Schulden von über 200 Milliarden Euro aufnehmen, sieht sich aber dennoch auf einem Sparkurs.
3: Das Finanzministerium erklärte, die Bundesregierung habe einen strikten Konsolidierungskurs eingeschlagen. Demnach werden in allen Ministerien Einsparungen von 1% umgesetzt. Außerdem kürze man Finanzhilfen und Steuervergünstigungen und treibe grundlegende Reformen in den Sozialversicherungen voran. Beschlossen wird der Haushalt erst Ende November vom Bundestag. Bis dahin sind noch zahlreiche Änderungen zu erwarten. Ulrike Klein, Redaktion.
1: Die Zahl der Asylanträge in Deutschland ist nach einem Bericht der Welt am Sonntag im ersten Halbjahr um mehr als ein Viertel zurückgegangen. Wie das Blatt meldet, wurden von Januar bis Juni in Deutschland etwas mehr als 51.000 Asylanträge gestellt. Das sei ein Rückgang um 27% gegenüber dem Vorjahreszeitraum. Deutschland nehme in der EU Platz 4 bei den Anträgen ein. In Teheran haben die Trauerfeiern für den getöteten iranischen Religionsführer Khamenei begonnen. Sein Sarg wurde in der Großmoschee Mosalla aufgebahrt, wo in den kommenden Tagen Millionen Menschen erwartet werden. Am Donnerstag soll Khamenei in seiner Hauptstadt Maschhad beigesetzt werden. Er war Ende Februar bei einem israelischen Luftangriff gezielt getötet worden. Die Schlichtungsstelle Reise und Verkehr hat so viele Beschwerden wie noch nie in einem Halbjahr verzeichnet. Über 29.000 Flugreisende beantragten nach Verspätungen und Ausfällen eine Entschädigung. Als Gründe gelten unter anderem Extremwetter und der Krieg in der Golfregion. Zudem nutzen immer mehr Verbraucher die Schlichtungsstelle auch mit Hilfe von KI.
0: Die Nachrichten wurden bereitgestellt von Radio Aktuell. 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
1: In den kommenden Stunden im Norden und Osten häufig stark bewölkt mit gebietsweisem Regen, im Süden und Südwesten meist klar und trocken. Die Aussichten: Der Sonntag präsentiert sich im äußersten Südwesten sonnig und trocken bei 27 bis 31 Grad, sonst wechselnd bis stark bewölkt mit zeitweiligem Regen und vereinzelt auch kurzen Gewittern. Die Höchstwerte erreichen 20 bis 26 Grad, an den Küsten bleibt es kühler.
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5: Es sind eure Hörercharts, die Top 30 Show bei ERF. Yes, ihr habt fleißig Daumen nach oben und Daumen nach unten verteilt, je nachdem, wie euch die Songs in unserer Playlist gefallen. Auf erfyes.de und in der ERF Yes App habt ihr uns Feedback dagelassen. Und wir bedanken uns für dieses Feedback, das hilft uns natürlich, indem wir euch eure 30 Lieblingssongs der Woche hintereinander wegspielen. Die erste Hälfte haben wir hinter uns gelassen, hier kommt der Anpfiff zu Hälfte 2. Das ist Jordan Saints hier mit Wild Love auf Platz Nummer 15.

Das hat eine Menge Power. Rescue Me von We The Kingdom ist euer Platz Nummer 14 in dieser Woche. Und ich muss ja sagen, ich habe mir so ein bisschen Sorgen gemacht um We The Kingdom. Das ist ja mehr oder weniger die Band um die Familie Cash herum. Also der Vater Ed Cash, bekannter Musikproduzent der christlichen Welt. Und der hat seine Kinder und seinen Bruder und alle mit dazu geholt. Und dann haben sie We The Kingdom gegründet. In den Anfängen mit seiner Tochter Franny Cash als Sängerin. Die hat dann 2023 aber schon angekündigt, die Band verlassen zu werden. Und dann hatte ich tatsächlich so ein bisschen Bedenken, denn die Stimme von Franny Cash, die kriegst du nicht so einfach übersetzt. Und ich muss schon sagen, die ersten Songs danach, die haben mich auch nicht so gecatcht. Mittlerweile haben sie aber ihren eigenen Weg gefunden. We The Kingdom mit Rescue Me verdient in der Top 30 Show. Für mich hätte er sogar noch ein paar Plätze höher sein dürfen. Aber ich entscheide nicht, sondern ihr. Und so kommen wir zu eurem Platz Nummer 13, den ich euch abspielen darf. Hier ist What If von Rachel und Hemi Roth bei ERF Yes.

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1: Phil Wickham mit What an Awesome God. Was für eine Hymne. ERF Yes ist hier mit der Top 30 Show. Mein Name ist Steffen Schmidt und ich führe euch so ein bisschen durch eure Hörercharts. Und wir bewegen uns schon mit schnellen Schritten Richtung Platz 1. Vorher eröffnen wir aber gleich noch die Top 10. Ein Platz haben wir vorher noch. Platz Nummer 11, der geht in dieser Woche von euch an Rent Collective mit Evergreen.

Zum zweiten Mal mit dabei, John Michael Howell in der Top 30 Show auf Platz Nummer 10 mit Missing Piece. Wir kommen also auch schon zu Platz Nummer 9 und da steht in dieser Woche Megan Woods, eine der aktuell ja am hellsten aufgehenden Sterne der christlichen Musikszene. Und mit Heaven Down Here legt sie direkt das nächste Argument dafür auf die Waagschale und das hat ordentlich Gewicht. Heaven Down Here ist euer Platz Nummer 9.

0: Influence Music bekommt von euch Platz 8 in dieser Woche mit Grateful. Hier ist ERF Yes.
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0: Ist für mich eine Schule, die die Menschen hinter den Schülerinnen und Schülern sieht. Diese gute Nachricht, die führt uns an die Katharina-Henott-Gesamtschule in Köln. Dort beginnt der Schultag für Schulleiter Martin Süsterhen in der Küche. Gemeinsam mit weiteren Lehrkräften und Eltern schmiert er 150 Frühstücksbrötchen und zwar für die Schülerinnen und Schüler, denn Süsterhen weiß um die Situation seiner Schulbesucher. Überdurchschnittlich viele von ihnen kommen nämlich aus einem Zuhause, wo Zeit und vor allem Geld richtig knapp ist. Und die Bildungschancen für Menschen aus armen Elternhäusern, die sind einfach schlechter. Er sagt im NDR, wenn es 10 Türen gibt, dann stehen unseren Kindern vielleicht 3 davon offen. Und deshalb sammelt er alle Hilfe zusammen, die möglich ist, um die Bildungsungleichheit auszugleichen. Fördertöpfe von Bund und Ländern, Hilfe durch Vereine oder auch die katholische Kirche. Süsterhen und sein Team, die geben wirklich alles und das mit Erfolg. Pro Jahr kommen im Schnitt etwa 5 junge Menschen mit Gymnasialempfehlung an seine Schule. Pro Jahr machen dann aber 70 Schülerinnen und Schüler dort das Abitur. Ich habe Gänsehaut. Dieser Mann hier, der hat keinen Beruf, der hat seine Berufung gefunden. Liebevolle Hingabe für die Schülerinnen und Schüler, die Früchte trägt. Für mich ist das eine richtig gute Nachricht.
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0: Und damit geht es in den finalen Countdown in der ERF Yes Top 30 Show. 7 Plätze liegen noch vor uns, die gefüllt werden müssen, beziehungsweise von euch bereits gefüllt wurden. Denn ihr habt auch in dieser Woche wieder fleißig Daumen nach oben und nach unten verteilt auf die Songs in unserer Playlist. Die Playlist schreiben wir euch mit auf erfyes.de und in der App. Und ihr könnt uns durch eure Daumen eben Feedback dalassen und bestimmt so die Playlist in der Top 30 Show mit. Und so wissen wir auch, Cochrane & Company mit Runs in the Blood, die kommen ganz gut bei euch an. Platz Nummer 7 in dieser Woche.

kurz, knapp, erfolgreich. Ivy Asher mit Free by ERF, yes. Den habt ihr auf Platz Nummer 6 gewählt und dabei geht er gerade mal 1 Minute und 50 Sekunden. Fast doppelt so lang geht übrigens euer Platz Nummer 5, Mercy Me mit Make It Well. Der geht 3 Minuten 58 Sekunden. Den hört ihr jetzt. Das ist euer Platz Nummer 5 in der Top 30 Show mit Steffen Schmidt.

Und damit wissen wir das auch schon. Es gibt einen neuen Sheriff in der Stadt. Dan Ann Wilson, habt ihr gerade gehört, mit Dead in the Water auf Platz Nummer 4. Und die letzten Wochen gab es an ihr ja kein Vorbeikommen. Sie hat über Wochen auf der 1 gestanden, ja, mittlerweile sogar vom Treppchen runtergestoßen worden. Und wer ganz oben steht, das finden wir auch noch heraus in den nächsten Minuten. Wir schauen uns erstmal an, wem ihr die Bronzemedaille umhängt. Und das ist in dieser Woche Franny Cash mit Menace. Hört ihr jetzt bei ERF Yes.

Miracle bei ERF. Yes, for King and Country bekommt von euch Platz 2 in dieser Woche. Und bei Platz Nummer 1, da besteht durchaus Verwechslungsgefahr. Das Thema Samplen ist ja in der Musik mittlerweile vollkommen gang und gäbe. Heißt, man nimmt sich Rhythmen oder Melodien von bereits bekannten Songs und baut daraus ein neues Instrumental. Vor allem im Rap ist das durchaus gang und gäbe. Und für euren Platz 1 wurde sich bei David Guetta und Kelly Rowland bedient von When Love Takes Over. Ja, kennen wir, ne? Und euer Platz Nummer 1 geht in dieser Woche an die O-Bros. Bei denen klingt das Intro so. Bisschen was am Tempo getan und ein bisschen weniger fett produziert das Ganze, aber fett genug, dass ihr sagt, der geht mal direkt auf die 1. Einstieg und direkt hoch an den Platz an der Sonne. Das sind die O-Bros. Euer Lieblingssong der Woche heißt God Bless. Hört ihr jetzt bei ERF Yes.

Und das war's. Das war die Top 30 Show. Euer Platz Nummer 1 geht an die O'Bros mit God Bless. Und falls ihr das nächste Woche wieder haben wollt, dann klickt euch jetzt schon wieder rein in die Playlist auf erfyes.de oder in der App und gebt den O'Bros nochmal einen Daumen nach oben. Und falls ihr sagt, ja, die O'Bros sind schon cool, aber die 1 haben sie wirklich nicht verdient, das hätte er, dann gebt eben diesem Song einen Daumen nach oben und dann hören wir uns auch schon nächsten Samstag wieder und gucken, wer dann eure Nummer 1 ist. Bis dahin, sag ich wie immer, macht's nicht gut, macht's besser, genießt euer Wochenende. Mein Name ist Steffen Schmidt und ich bin raus. Ciao, ciao.

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1: Wenn Jesus den Schleier vor unseren Augen wegnehme, wir würden Engel sehen, die uns versorgen. Und dass der Heilige Geist in uns und der Vater mit uns ist. Oswald Chambers.

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1: Jesus kann ganz schön abgehoben und fern wirken. Ja, nämlich wenn er so bleich und hölzern an einem Kruzifix hängt. Dabei vielleicht noch verklärt guckt. Aber lass dir gesagt sein, Jesus war eben nicht nur ganz Gott, sondern auch ganz Mensch. Mit allem, was dazugehört. Sogar Todesangst, wie die Bibel beschreibt. Schreckliche Furcht und Angst ergriff ihn. Und er sagte zu seinen Jüngern, meine Seele ist zu Tode betrübt. Bleibt hier und wacht mit mir. Er ging ein Stück weiter und warf sich zu Boden. Dann betete er darum, dass das Schreckliche, das ihn erwartete, wenn es möglich wäre, an ihm vorübergehe. Jesus hat Todesangst, bittet um Beistand und fleht um Gnade. Wenn wir uns in unseren dunkelsten Momenten an ihn wenden, können wir also davon ausgehen, dass er genau weiß, wie sich das anfühlt.
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Vater unser im Himmel, geheiligt werde dein Name, dein Reich komme, dein Wille geschehe, wie im Himmel so auf Erden. Unser tägliches Brot gib uns heute und vergib uns unsere Schuld, wie auch wir vergeben unseren Schuldigern. Und führe uns nicht in Versuchung, sondern erlöse uns von dem Bösen. Denn dein ist das Reich und die Kraft und die Herrlichkeit in Ewigkeit. Amen.

0: 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Der Spruch des Tages.
1: Manche Bibelverse, die wirken auf den ersten Blick ziemlich seltsam. Zum Beispiel der hier. Jesus wird verhaftet, die Jünger fliehen. Und dann heißt es, ein junger Mann, nur mit einem Leinenhemd bekleidet, schlich hinterher. Als die Männer auch ihn zu fassen versuchten, rissen sie ihm das Hemd vom Leib, doch er entkam ihnen und lief nackt davon. Was hat es mit diesem nackten Jüngling auf sich? Es wirkt wie ein Detail aus einem Augenzeugenbericht. Ein Detail, das die Geschichte bekräftigt. Und noch etwas. Es drückt die absolute Beschämung aus, inmitten des Chaos der Panik. Ein paar Kapitel später wird wieder ein junger Mann erwähnt. Er steht am Kreuz, in ein weißes Leinenhemd gekleidet. Ist das der ehemals nackte Jüngling? Mit neuer Würde ausgestattet? Auf den zweiten Blick ist der Vers doch ganz interessant, oder?
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